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1: Derzeit in Augsburg Inningen bedeckt bei 21 Grad, Friedberg ebenfalls 21 Grad und Kaufbeuren wolkenlos bei 21 Grad. Zum Start in den Tag ist es teils wolkig, teils klar und nur schwach windig. Die Nacht ist mild. Heute setzt sich zunehmend die Sonne durch. Am Nachmittag ist es mit 27 bis 31 Grad heiß. Morgen ziehen mehr Wolken auf. Im nördlichen Teil gibt es freundlichere Abschnitte. Am Freitag kehrt die Sonne verbreitet zurück. Und am Wochenende ist es vom Allgäu bis nach Nordschwaben überwiegend sonnig. Nachts sinken die Werte auf 13 bis 18 Grad.
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1: Keine Verkehrsmeldungen.
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0: Es ist 3 Uhr. 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
1: Die aktuellen Wetterwerte. Augsburg Hochzoll leicht bewölkt bei 21 Grad, Welden ebenfalls 21 Grad und Pfaffenhausen 19 Grad und trüb. Über Augsburg, Nordschwaben und im Allgäu liegt eine milde Wolkendecke. Örtlich ist es schon aufgelockert. Bei kaum Wind sind es bis zum Start in den Tag rund 20 Grad. Heute setzt sich rasch die Sonne durch. Am Nachmittag ist es heiß mit Werten zwischen 25 und 31 Grad. Morgen zeigt sich die Sonne vor allem in Nordschwaben und am Donautal. Im Allgäu ziehen häufiger Wolken durch. Am Freitag ist es wieder verbreitet sonnig, in den frühen Stunden etwas frischer. Am Wochenende bleibt es freundlich und erneut warm.
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1: Bei uns immer die wichtigsten Verkehrsmeldungen zuerst. A7 Ulm Richtung Füssen-Reute zwischen Illertissen und Altenstadt an der Iller-Nachtbaustelle. Linker Fahrstreifen gesperrt bis 6 Uhr. A8 Stuttgart Richtung München an der Ausfahrt Burgau. Fahrbahnverengung wegen eines defekten Pkw. A96 Bregenz Richtung München zwischen Grenzübergang Lindau und Sigmarszell. Rechter Fahrstreifen blockiert durch einen defekten Schwertransport bis ungefähr 7 Uhr. Geschwindigkeitsmessungen wurden uns aktuell keine gemeldet.
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1: Die aktuellen Wetterwerte. Augsburg Hochzoll leicht bewölkt bei 21 Grad, Velden ebenfalls 21 Grad und Pfaffenhausen 19 Grad und trüb. Über Augsburg, Nordschwaben und im Allgäu liegt eine milde Wolkendecke. Örtlich ist es schon aufgelockert. Bei kaum Wind sind es bis zum Start in den Tag rund 20 Grad. Heute setzt sich rasch die Sonne durch. Am Nachmittag ist es heiß mit Werten zwischen 25 und 31 Grad. Morgen zeigt sich die Sonne vor allem in Nordschwaben und am Donautal. Im Allgäu ziehen häufiger Wolken durch. Am Freitag ist es wieder verbreitet sonnig, in den frühen Stunden etwas frischer. Am Wochenende bleibt es freundlich und erneut warm.
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1: Bei uns immer die wichtigsten Verkehrsmeldungen zuerst. A7 Ulm Richtung Füssenreute zwischen Illertissen und Altenstadt an der Iller-Nachtbaustelle. Linker Fahrstreifen gesperrt bis 6 Uhr. A8 Stuttgart Richtung München an der Ausfahrt Burgau. Fahrbahnverengung wegen eines defekten Pkw. A96 Bregenz Richtung München zwischen Grenzübergang Lindau und Sigmarszell. Rechter Fahrstreifen blockiert durch einen defekten Schwertransport bis ungefähr 7 Uhr. Geschwindigkeitsmessungen wurden uns aktuell keine gemeldet.
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0: Es ist 4 Uhr. 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
1: In Lechhausen 19 Grad und klar, Totenweiß 19 Grad, Wegensbach 19 Grad. Zum Start in diesen Mittwoch ist der Himmel meist heiter, bei kaum Wind und am Nachmittag 30 bis 32 Grad. Zum Abend wird es stellenweise wechselhafter mit einzelnen Schauern, die Nacht bleibt mild. Morgen wird es freundlicher mit Sonne, regional aber zeitweise grauer. Am Freitag scheint die Sonne wieder häufiger, bei 14 bis 17 Grad. Zum Start ins Wochenende.
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1: Bei uns immer die wichtigsten Verkehrsmeldungen. Zuerst auf der A7 Ulm Richtung Füssen und Reute ist zwischen Illertissen und Altenstadt an der Iller wegen einer Nachtbaustelle der linke Fahrstreifen gesperrt. Auf der A8 München Richtung Stuttgart sind zwischen Adelsried und Zusmarshausen wegen Bauarbeiten der mittlere Fahrstreifen und die linke Parallelfahrbahn gesperrt. Auf der A96 Bregenz Richtung München ist zwischen Grenzübergang Lindau und Sigmarszell der rechte Fahrstreifen durch einen defekten Schwertransport blockiert. Auf der Staatsstraße 2384 ist in Harburg auf der Wemdinger Straße zwischen An der Pointe und Ortsausgang wegen einer defekten Bahnschranke in beiden Richtungen gesperrt. Eine örtliche Umleitung ist eingerichtet. Gute Fahrt!
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1: Aktuell Augsburg, Spickel-Herrenbach 19 Grad und wolkenlos. Mehring 21 Grad, Bad Wörishofen ebenfalls 21 Grad. Am frühen Mittwochmorgen ist der Himmel über Augsburg, Nordschwaben und dem Allgäu klar, der Wind kaum spürbar und der Tag beginnt sonnig. Am Nachmittag steigen die Werte auf 30 bis 32 Grad. Zum Abend sind einzelne Schauer möglich, die Nacht ist mild und wechselnd bewölkt. Morgen wechseln Sonne und Wolken, im Norden ist es häufiger freundlich, im Süden ziehen mehr Wolken und örtliche Schauer durch. Am Freitag lockert es auf, früh liegen die Temperaturen zwischen 14 und 18 Grad. Zum Wochenende hin ist es sonnig und warm.
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1: Bei uns immer die wichtigsten Verkehrsmeldungen. Zuerst auf der A7 Ulm Richtung Füssen und Reute ist zwischen Illertissen und Altenstadt an der Iller wegen einer Nachtbaustelle der linke Fahrstreifen gesperrt. Auf der A8 München Richtung Stuttgart sind zwischen Adelsried und Zusmarshausen wegen Bauarbeiten der mittlere Fahrstreifen und die linke Parallelfahrbahn gesperrt. Auf der A96 Bregenz Richtung München ist zwischen Grenzübergang Lindau und Sigmarszell der rechte Fahrstreifen durch einen defekten Schwertransport blockiert. Auf der Staatsstraße 2384 ist in Harburg auf der Wemdinger Straße zwischen An der Pointe und Ortsausgang wegen einer defekten Bahnschranke in beiden Richtungen gesperrt. Eine örtliche Umleitung ist eingerichtet. Gute Fahrt!
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0: 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Es ist 5 Uhr. 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
1: Guten Morgen. Aktuell meldet Augsburg Hammerschmiede trocken bei 18 Grad, Schildberg 21 Grad und Mindelheim 20 Grad. Heute früh ist es über Augsburg, Nordschwaben und dem Allgäu klar und nahezu windstill. Nach raschem Sonnenschein steigen die Werte am Nachmittag auf 30 bis 32 Grad. Gegen Abend sind örtlich Schauer und Gewitter möglich. Morgen ist es im Norden freundlicher. Richtung Allgäu halten sich mehr Wolken. Einzelne Schauer können auftreten. Am Freitag setzt sich häufiger die Sonne durch. Im Allgäu liegen die Frühwerte bei 14 bis 18 Grad. Am Wochenende ist es überwiegend sonnig und warm. Im windoffenen Nordschwaben am wärmsten und im Allgäu deutlich kühler.
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1: Bei uns immer die wichtigsten Verkehrsmeldungen. Zuerst A8 München Richtung Stuttgart zwischen Adelsried und Zusmarshausen. Baustelle, der mittlere Fahrstreifen und die linke Parallelfahrbahn sind gesperrt. A96 Bregenz Richtung München zwischen Grenzübergang Lindau und Sigmarszell ist der rechte Fahrstreifen wegen eines defekten Schwertransports blockiert. Auf der Staatsstraße 2384 Harburg-Wemding ist die Wemdinger Straße zwischen An der Poent und Ortsausgang in beiden Richtungen wegen einer defekten Bahnschranke gesperrt. Eine örtliche Umleitung ist eingerichtet. Kommt gut an.
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1: Guten Morgen. Aktuell meldet Augsburg Hammerschmiede trocken bei 18 Grad, Schildberg 21 Grad und Mindelheim 20 Grad. Heute früh ist es über Augsburg, Nordschwaben und dem Allgäu klar und nahezu windstill. Nach raschem Sonnenschein steigen die Werte am Nachmittag auf 30 bis 32 Grad. Gegen Abend sind örtlich Schauer und Gewitter möglich. Morgen ist es im Norden freundlicher. Richtung Allgäu halten sich mehr Wolken. Einzelne Schauer können auftreten. Am Freitag setzt sich häufiger die Sonne durch. Im Allgäu liegen die Frühwerte bei 14 bis 18 Grad. Am Wochenende ist es überwiegend sonnig und warm. Im windoffenen Nordschwaben am wärmsten und im Allgäu deutlich kühler.
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1: Bei uns immer die wichtigsten Verkehrsmeldungen. Zuerst A8 München Richtung Stuttgart zwischen Adelsried und Sussmarshausen. Baustelle.

0: wegen eines defekten Schwertransports blockiert. Auf der Staatsstraße 2384 Harburg-Wemding ist die Wemdinger Straße zwischen an der Poent und Ortsausgang in beiden Richtungen wegen einer defekten Bahnschranke gesperrt. Eine örtliche Umleitung ist eingerichtet. Kommt gut an.
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1: Aktuell meldet Augsburg Bärenkeller. Klar bei 18 Grad, Bobingen 21 Grad und Westerheim 20 Grad. Der frühe Morgen ist meist klar, örtlich hält sich noch eine Wolkendecke bei 17 bis 21 Grad. Im Tagesverlauf setzt sich die Sonne durch, am Nachmittag wird es mit 30 bis 32 Grad heiß. Später ziehen mehr Wolken auf, einzelne Schauer sind vor allem im Alpenvorland möglich.
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1: Der Verkehr ohne Störungen und Blitzer. Gute Fahrt.
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0: Zum Start in den Tag ist der Himmel meist klar und freundlich.
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0: Der Verkehr ohne Störungen und Blitzer. Gute Fahrt.
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0: 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Es ist 7 Uhr. 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
1: Im Moment in Augsburg-Bergheim 18 Grad und klar, in Kissing ebenfalls 18 Grad, dazu in Ettringen 20 Grad. Am Morgen ist es klar und fast windstill. In Augsburg, Nordschwaben und dem Allgäu scheint zunächst häufig die Sonne.
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1: Bei uns immer die wichtigsten Verkehrsmeldungen zuerst. Auf der A7 Ulm Richtung Füssenreute ist zwischen Illertissen und Altenstadt an der Iller wegen einer Nachbaustelle der linke Fahrstreifen noch bis 8 Uhr gesperrt. Die neuesten Blitzer in Augsburg auf der Amagasaki Allee und in Neusäß auf der Westheimer Straße. Gute Fahrt dank KI und unserer Community.
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7: Im Moment in Augsburg-Bergheim 18 Grad und klar, in Kissing ebenfalls 18 Grad, dazu in Ettringen 20 Grad. Am Morgen ist es klar und fast windstill. In Augsburg, Nordschwaben und dem Allgäu scheint zunächst häufig die Sonne.
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7: Bei uns kommen immer zuerst die wichtigsten Verkehrsmeldungen. Vorsicht auf der A8 München Richtung Stuttgart zwischen Oberelchingen und Ulm-Ost. Ein Plastikteil liegt auf der Fahrbahn, der linke Fahrstreifen ist blockiert. Die neuesten Blitzer gibt es am oberen Graben und auf der Amagasaki-Allee in Augsburg, auf der Westheimer Straße in Neusäß sowie auf

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0: 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Es ist 8 Uhr. 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
1: Guten Morgen, die aktuellen Wetterwerte. Augsburg, Fürnhaberau, wolkenlos bei 21 Grad. Adelzhausen ebenfalls 21 Grad. Und Kirchheim in Schwaben klar bei 19 Grad. Der Morgen zwischen Donau und Alpen ist klar und mild. Kaum Wind ist spürbar. Im Laufe des Vormittags zeigt sich die Sonne öfter. Am Nachmittag ist es heiß mit 30 bis 32 Grad. Am Abend sind örtlich Schauer und Gewitter möglich. Die Nacht ist mild und teils wolkig. Morgen gibt es freundliche Abschnitte mit Sonne. Stellenweise startet der Tag grau. Im alpennahen Bergland ist es kühl. Am Freitag scheint häufig die Sonne bei 18 bis 24 Grad. Zum Wochenende ist es wärmer und überwiegend sonnig.
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1: Auf der A7 Ulm Richtung Füssenreute ist zwischen Illertissen und Altenstadt an der Iller die Baustelle beseitigt. Die neuesten Blitzer in Augsburg auf der Stadtberger Straße und der Bürgermeister-Miele-Straße, auf der Zollhausstraße in Meitingen sowie auf der Werner-von-Braun-Straße in Gersthofen und auf der A8 bei Augsburg eine Abstandsmessung.
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0: 23 Grad und Marktoberdorf 21 Grad. Heute Vormittag zeigt sich über Augsburg, Nordschwaben und dem Allgäu zunächst heiter bis sonnig. Später ist es heiß mit Höchstwerten zwischen 30 und 32 Grad. Zum Abend hin steigt die Schauer- und Gewitterneigung. Örtlich fällt kräftiger Regen. Die Nacht ist mild. Morgen ziehen mehr Wolken auf. Im Allgäu sind einzelne Schauer möglich. Am Freitag setzt sich wieder die Sonne durch. Und zum Wochenende startet der Tag zwischen 13 und 15 Grad. Danach zeigt es sich erneut warm und sonnig.
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0: Auf der A7 Ulm Richtung Füssenreute ist zwischen Illertissen und Altenstadt an der Iller die Baustelle beseitigt. Die neuesten Blitzer in Augsburg auf der Stadtberger Straße und der Bürgermeister Miele Straße, auf der Zollhausstraße in Meitingen sowie auf der Werner von Braun Straße in Gersthofen und auf der A8 bei Augsburg eine Abstandsmessung.
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0: 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Es ist 9 Uhr. 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
1: Aktuell meldet Augsburg Hauenstetten wolkenlos bei 23 Grad, Inchenhofen ebenfalls 23 Grad und Dirlewang 23 Grad. Der Vormittag ist freundlich mit viel Sonne und kaum Wind. Im weiteren Verlauf wird es in Augsburg, Nordschwaben und dem Allgäu heiß, am Nachmittag bei 28 bis 32 Grad. Zum Abend ziehen vor allem im Allgäu einzelne Schauer und örtlich Gewitter auf, die Nacht ist mild und überwiegend trocken. Morgen scheint nördlich zunächst die Sonne, im südlichen Vorland ist es häufiger grau und vereinzelt nass. Am Freitag wird es freundlicher bei 14 bis 20 Grad am Morgen. Am Wochenende setzt sich der sonnige, warme Trend fort.
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1: Bei uns immer die wichtigsten Verkehrsmeldungen. Zuerst A8 München Richtung Stuttgart. Zwischen Adelzhausen und Dasing, Wanderbaustelle, rechter Fahrstreifen gesperrt. Auf der Startstraße 2384 Harburg Richtung Wemding zwischen An der Poent und Ortsausgang ist die Bahnschranke außer Betrieb. Die Straße in beiden Richtungen gesperrt. Eine örtliche Umleitung ist eingerichtet. Die neuesten Blitzer. In Meitingen auf der Zollhausstraße wird geblitzt. Weitere Blitzer in Gersthofen auf der Wernher-von-Braun-Straße, in Augsburg auf der Stadtberger Straße und der Bürgermeister-Miele-Straße, sowie in Füssen auf der Welfenstraße. Auf der A8 bei Augsburg läuft eine Abstandsmessung. Gute Fahrt, dank KI und unserer Community.
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4: Die aktuellen Wetterwerte: Augsburg-Göggingen 25 Grad und klar, Ried ebenfalls 25 Grad und Heimatingen 24 Grad. Heute ist der Vormittag bei uns freundlich und sonnig, dazu weht leichter Wind. Im weiteren Verlauf werden 27 bis 32 Grad erreicht, gegen Abend sind örtlich Schauer möglich. Morgen ziehen mehr Wolken auf und die Sonne zeigt sich nur zeitweise. Am Freitag wird es nach einer Nacht mit 14 bis 20 Grad wieder freundlicher und sonniger. Zum Wochenende bleibt es sonnig, in höheren Lagen aber etwas kühler und wolkiger.
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4: Bei uns immer die wichtigsten Verkehrsmeldungen zuerst. Auf der A8 München Richtung Stuttgart ist zwischen Adelzhausen und Dasing wegen einer Wanderbaustelle bis etwa 11:30 der rechte Fahrstreifen gesperrt. Zwischen Zusmarshausen und Burgau blockiert ein defekter PKW den Standstreifen. Vorsicht auf der A7 Füssen-Reute Richtung Ulm. Zwischen Bad Grönenbach und Woringen liegt ein Spanngurt auf der Fahrbahn. Auf der B300 Memmingen Richtung Augsburg staut es sich zwischen Abzweig nach Tannhausen und Abzweig nach Muttershofen auf 3 Kilometer mit bis zu 22 Minuten Zeitverlust. Auf der Staatsstraße 2384 Harburg Richtung Wemding ist die Wemdinger Straße zwischen An der Poent und Ortsausgang in beiden Richtungen wegen einer defekten Bahnschranke gesperrt. Eine örtliche Umleitung ist eingerichtet. Die neuesten Blitzer in Augsburg auf der Amagasaki-Allee, der Hugo-Eckener-Straße und der Stadtberger Straße, auf der B17 bei Igling und in der Welfenstraße in Füssen sowie eine Abstandsmessung auf der A8 bei Augsburg. Besser unterwegs mit KI und unserer Community.
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0: 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Es ist 10 Uhr. 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
1: Im Moment in Augsburg 25 Grad und wolkenlos, Graben ebenfalls 25 Grad und Kamlach 25 Grad. Zwischen Donau und Alpen ist der Himmel heiter, bis zum Nachmittag scheint meist die Sonne, bei Höchstwerten zwischen 28 und 32 Grad. Am Abend kommen örtlich dichtere Wolken und kurze Schauer.
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1: Bei uns immer die wichtigsten Verkehrsmeldungen. Zuerst A8 München Richtung Stuttgart zwischen Adelzhausen und Dasing, Wanderbaustelle, rechter Fahrstreifen gesperrt bis zum 5. August 2026, ca. 11.30 Uhr. Startstraße 2384 Harburg Richtung Wemding zwischen An der Poent und Ortsausgang, in beiden Richtungen Bahnschranke außer Betrieb, gesperrt, eine örtliche Umleitung ist eingerichtet bis zum 5. August 2026, ca. 9.30 Uhr. Die neuesten Blitzer gibt es in Augsburg auf der Hugo-Eckner-Straße, in Deisenhausen auf der Ulmer Straße, in Ried auf der Riederstraße sowie in Füssen auf der Welfenstraße. Auf der A7 bei Neu-Ulm sowie auf der A8 bei Augsburg Abstandsmessungen. Besser unterwegs mit KI und unserer Community.
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10: Derzeit in Augsburg Lechhausen trocken bei 26 Grad, Meitingen ebenfalls 26 Grad und Havangen 26 Grad. Zwischen Donau und Alpen ist es heiter bis wolkig, der Wind bleibt zunächst schwach. Bis zum Nachmittag wird es sonnig und heiß bei 27 bis 32 Grad. In den Abendstunden können örtlich Schauer aufziehen, nachts ist es mild und teils wolkig. Morgen wechseln Sonne und Wolken, im Süden ist es zeitweise trüber, einzelne Schauer sind möglich. Am Freitag ist es wieder sonniger, zum Wochenende hin freundlich, früh liegen die Temperaturen zwischen 13 und 19 Grad.
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10: Bei uns immer die wichtigsten Verkehrsmeldungen zuerst. A8 München Richtung Stuttgart zwischen Adelzhausen und Dasing, Wanderbaustelle, rechter Fahrstreifen gesperrt. Startstraße 2384 Harburg-Wemding zwischen An der Poix und Ortsausgang, Bahnschranke außer Betrieb, in beiden Richtungen gesperrt. Eine örtliche Umleitung ist eingerichtet. Die neuesten Blitzer gibt es in Augsburg auf der Hugo-Eckener Straße, in Günzburg auf der Heidenheimer Straße, in Ried auf der Rieder Straße, in Kempten auf der Hegener Straße und in Füssen auf der Welfenstraße. Abstandsmessungen auf der A8 bei Augsburg und der A7 bei Neu-Ulm. Besser unterwegs mit KI und unserer Community.
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1: Derzeit in Augsburg, Lechhausen trocken bei 26 Grad, Meitingen ebenfalls 26 Grad und Havangen 26 Grad. Zwischen Donau und Alpen ist es heiter bis wolkig, der Wind bleibt zunächst schwach. Bis zum Nachmittag wird es sonnig und heiß bei 27 bis 32 Grad. In den Abendstunden können örtlich Schauer aufziehen, nachts ist es mild und teils wolkig. Morgen wechseln Sonne und Wolken, im Süden ist es zeitweise trüber, einzelne Schauer sind möglich. Am Freitag ist es wieder sonniger, zum Wochenende hin freundlich, früh liegen die Temperaturen zwischen 13 und 19 Grad.
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1: Bei uns nochmal die wichtigsten Verkehrsmeldungen zuerst. Auf der A8 München Richtung Stuttgart ist zwischen Adetshausen und Dasing wegen einer Wanderbaustelle der rechte Fahrstreifen gesperrt. Auf der Staatsstraße 2384 Harburg Richtung Wemding ist in Harburg auf der Wemdinger Straße zwischen An der Poent und dem Ortsausgang in beiden Richtungen wegen einer defekten Bahnschranke gesperrt. Eine örtliche Umleitung ist eingerichtet. Die neuesten Britzer gibt es am Schlossburg in Oettingen in Bayern, auf der Thyssenstraße in Gersthofen, auf der Riederstraße in Ried, auf der Hegener Straße in Kempten und auf der Heidenheimer Straße in Günzburg. Auf der A7 bei Neu-Ulm gibt es eine Abstandsmessung, besser unterwegs, mit KI und unserer Community.
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13: Im Moment in Augsburg, Bärenkeller 27 Grad und wolkenlos, Schwabmünchen 28 Grad und klar, dazu Babenhausen 27 Grad. Am Mittwochmittag wechseln sich bei uns Wolken und sonnige Abschnitte ab. Im weiteren Verlauf zeigt es sich verbreitet sonnig und sehr warm bei 27 bis 32 Grad. Zum Abend hin sind örtlich einzelne Schauer möglich, bevor die Nacht meist locker bewölkt verläuft und die Werte auf rund 20 Grad zurückgehen. In Augsburg, Nordschwaben und im Allgäu bringt der Donnerstag mehr Wolken und örtlich Schauer, nach Norden hin zeigt es sich freundlicher. Am Freitag setzt sich wieder häufiger die Sonne durch. Am Samstag ist der Ausblick freundlich und warm.
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13: Bei uns immer die wichtigsten Verkehrsmeldungen. Zuerst Vorsicht auf der A7 Füssenreute Richtung Ulm. Zwischen Bad Grönbach und Woringen liegt ein größeres Stück Pappe auf der Fahrbahn. Auf der A8 München Richtung Stuttgart zwischen Adelzhausen und Dasing ist wegen einer Wanderbaustelle der rechte Fahrstreifen gesperrt. Auf der Staatsstraße 2384 zwischen Harburg und Wemding ist die Wemdinger Straße zwischen An der Pohr und Ortsausgang in beiden Richtungen wegen einer defekten Bahnschranke gesperrt. Eine örtliche Umleitung ist eingerichtet. Die neuesten Blitzer. Am Schlossburg in Oettingen in Bayern, auf der Thyssenstraße in Gersthofen und der Oskar-von-Miller-Straße in Neusäß. Auf der Ulmer Straße in Föhringen, der Hegener Straße in Kempten sowie auf der A7 bei Neu-Ulm eine Abstandsmessung.
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0: 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Es ist 12 Uhr. 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
1: Die aktuellen Wetterwerte: Augsburg, Firnhaberau 29 Grad und wolkenlos, Aichach 29 Grad, dazu Nesselwang 25 Grad. Am Mittwoch, dem 5. August, ist es zwischen Donau und Alpen warm und teils bewölkt. Im weiteren Tagesverlauf gibt es längere sonnige Abschnitte bei Höchstwerten zwischen 30 und 32 Grad. Zum Abend sind örtlich Schauer möglich, in der Nacht ist es mild und der Wind weht nur schwach. Morgen zeigt sich meist Sonne, im Mindeltal und in den Stauden eher grau. Am Freitag kehrt die Sonne zurück bei 14 bis 16 Grad am Morgen und angenehmer Wärme später. Am Wochenende hält der freundliche, sonnige Wettertrend an.
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1: Bei uns immer die wichtigsten Verkehrsmeldungen zuerst. A8 München Richtung Stuttgart zwischen Adelzhausen und Dasing ist wegen einer Wanderbaustelle der rechte Fahrstreifen gesperrt. B16 Kaufbeuren Richtung Füssen zwischen Rosshaupten und Abzweig nach Dietringen 1 Kilometer Stau mit bis zu 15 Minuten Zeitverlust. Startstraße 2384 Harburg Richtung Wemding, Wemdinger Straße zwischen An der Point und Ortsausgang. Bahnschranke außer Betrieb, in beiden Richtungen gesperrt. Eine örtliche Umleitung ist eingerichtet. Die neuesten Blitzer auf der B25 bei Donauwörth, auf der Thyssenstraße in Gersthofen, in der Oskar-von-Miller-Straße in Neusäß, auf der Riedheimer Straße in Leipheim, auf der Ulmer Straße in Vöhringen, in der St. Anna-Straße in Bad Wörishofen und auf der Thomas-Daxer-Straße in Kempten.
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14: Die aktuellen Wetterwerte. Augsburg, Hochzoll 28 Grad und wolkenlos. Königsbrunn 29 Grad, dazu Lauben 28 Grad. Sonne und Wolken wechseln sich heute Mittag ab, dazu ist es warm. In Augsburg, Nordschwaben und dem Allgäu liegen die heutigen Temperaturen zwischen 17 und 32 Grad. Am Nachmittag zeigt es sich meist freundlich, gegen Abend sind örtlich Schauer möglich. Die Nacht verläuft mild und vielfach bewölkt. Morgen zeigt sich die Sonne nur zeitweise und im südlichen Teil der Region bleibt es eher grau. Am Freitag lockert es wieder auf, am Wochenende gibt es erneut viel Sonne bei Temperaturen zwischen 13 und 29 Grad.
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14: Bei uns nochmal die wichtigsten Verkehrsmeldungen. Zuerst A8 München Richtung Stuttgart. Zwischen Adelzhausen und Dasing, Wanderbaustelle, rechter Fahrstreifen gesperrt. B16 Kaufbeuren Richtung Füssen. Zwischen Rosshaupten und Abzweig nach Dietringen, 1 Kilometer Stau, 15 Minuten Zeitverlust. Staatsstraße 2384 Harburg Richtung Wemding. Zwischen An der Pointe und Ortsausgang. In beiden Richtungen wegen einer defekten Bahnschranke gesperrt. Eine örtliche Umleitung ist eingerichtet. Die neuesten Blitzer auf der B25 bei Donauwörth, in der Oskar-von-Miller-Straße in Neusäß, in der Augsburger Straße in Königsbrunn, in der Ulmer Straße in Föhringen, in der St. Anna Straße in Bad Wörishofen sowie auf der B12 bei Marktoberdorf. Gute Fahrt dank KI und unserer Community.
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0: 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Es ist 13 Uhr. 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
1: Aktuell meldet Augsburg-Göggingen 29 Grad und wolkenlos, Adelsried 29 Grad und Erkheim 29 Grad. Der Mittag zwischen Donau und Alpen ist überwiegend sonnig und heiß. Heute Nachmittag zeigt es sich freundlich, zum Abend ziehen örtlich Schauer und Gewitter auf, bei Höchstwerten zwischen 28 und 33 Grad. Nach einer milden Nacht zeigt sich morgen der Tag wechselnd bewölkt, im Süden fällt vereinzelt Regen, im Norden ist es freundlicher und in den alpennahen Bereichen wechselhafter. Am Freitag setzt sich häufiger die Sonne durch, zum Wochenende beginnt der Tag mit 13 bis 19 Grad. Später ist es erneut warm und sonnig.
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1: Bei uns immer die wichtigsten Verkehrsmeldungen. Zuerst auf der A7 Bad Fürstenreuthe Richtung Ulm ist zwischen Rastplatz Rottachtal und Dreieck Allgäu in beiden Richtungen mit Sichtbehinderungen durch Rauch zu rechnen. Auf der A8 München Richtung Stuttgart ist zwischen Adelzhausen und Dasing wegen einer Wanderbaustelle der rechte Fahrstreifen gesperrt. Auf der B16 Kaufbeuren Richtung Füssen staut es sich zwischen Rosshaupten und dem Abzweig nach Dietringen auf 1 Kilometer mit bis zu 15 Minuten Zeitverlust. Auf der Staatsstraße 2384 Harburg-Wemdinger Straße ist zwischen an der Point und Ortsausgang in beiden Richtungen wegen einer defekten Bahnschranke gesperrt. Eine örtliche Umleitung ist eingerichtet. Die neuesten Blitzer auf der B25 bei Donauwörth, in der Erlinger Straße in Meitingen sowie in der Thyssenstraße in Gersthofen, in der Oskar-von-Miller-Straße in Neusäß, in der Augsburger Straße in Königsbrunn und in der St. Anna-Straße in Bad Wörishofen.
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9: Aktuell meldet Augsburg-Göggingen 29 Grad und wolkenlos, Adelsried 29 Grad und Erkheim 29 Grad. Der Mittag zwischen Donau und Alpen ist überwiegend sonnig und heiß. Heute Nachmittag zeigt es sich freundlich, zum Abend ziehen örtlich Schauer und Gewitter auf, bei Höchstwerten zwischen 28 und 33 Grad. Nach einer milden Nacht zeigt sich morgen der Tag wechselnd bewölkt, im Süden fällt vereinzelt Regen, im Norden ist es freundlicher und in den alpennahen Bereichen wechselhafter. Am Freitag setzt sich häufiger die Sonne durch, zum Wochenende beginnt der Tag mit 13 bis 19 Grad. Später ist es erneut warm und sonnig.
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9: Bei uns immer die wichtigsten Verkehrsmeldungen zuerst. Auf der A7 Füssenreute Richtung Ulm ist zwischen Rastplatz Rottachtal und Dreieck Allgäu in beiden Richtungen mit Sichtbehinderungen durch Rauch zu rechnen. Auf B17 und B300 Landsberg Richtung Augsburg staut es sich zwischen Göggingen Ost, Ausfahrt Eichleitner Straße in Augsburg und Bismarcktunnel in Stadtbergen auf 3 Kilometer mit bis zu 19 Minuten Zeitverlust. Vorsicht auf der B300 Memmingen Richtung Augsburg zwischen Abzweig nach Tannhausen und Abzweig nach Muttershofen. Ein totes Reh liegt auf der Fahrbahn. Auf der B16 Kaufbeuren Richtung Füssen staut es sich zwischen Rosshaupten und Abzweig nach Dietringen auf 1 Kilometer mit bis zu 15 Minuten Zeitverlust. Die neuesten Blitzer auf der B25 bei Donauwörth, in der Hochstraße in Buch und der Erlinger Straße in Meitingen, in der Thyssenstraße in Gersthofen, der Oskar-von-Miller-Straße in Neusäß sowie der Augsburger Straße in Königsbrunn.
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0: Es ist 14 Uhr. 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
1: Momentan messen wir in Augsburg 30 Grad bei trockenem Wetter, in Neusäß ebenfalls 30 Grad und in Trunkelsberg auch 30 Grad. Zum frühen Nachmittag wird es warm mit Sonne und Wolken bei 29 bis 33 Grad, der Wind ist schwach. Am Abend steigt örtlich die Schauerneigung, in der Nacht bleibt es mild und stellenweise wolkig. Morgen wird es im Norden freundlich, im Süden zeitweise nasser und grauer. Am Freitag lockert es wieder auf, die Frühwerte liegen zwischen 14 und 20 Grad. Zum Wochenende wird es wieder sonniger, der Trend für Augsburg, Nordschwaben und das Allgäu ist freundlich.
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1: Bei uns immer die wichtigsten Verkehrsmeldungen. Zuerst Vorsicht auf der A7, Füssenreute Richtung Ulm. Zwischen Nersingen und Kreuz Ulm-Elchingen gab es einen Unfall. Personen sind auf der Fahrbahn und der Standstreifen ist blockiert. Zwischen Illertissen und Vöhringen steht ein defekter PKW. Personen sind auf der Fahrbahn und der Standstreifen ist blockiert. Auf der A96 Lindau Richtung München. Zwischen Landsberg Nord und Landsberg Ost gab es einen Unfall. Die Unfallstelle ist ungesichert. Auf der B16 Kaufbeuren Richtung Füssen. Zwischen Rosshaupten und Abzweig nach Dietringen staut es sich auf einem Kilometer mit bis zu 15 Minuten Zeitverlust. Die neuesten Blitzer auf der B25 bei Donauwörth und auf der Erlinger Straße in Meitingen, in Gersthofen auf der Thyssenstraße sowie in Neusäß auf der Oskar-von-Miller-Straße, in Königsbrunn auf der Augsburger Straße, in Buchlohe auf der Hochstraße und in Weiler-Simmerberg auf der Bregenzer Straße.
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8: Aktuell meldet Augsburg, Spickelherrenbach 31 Grad und wolkenlos, Langenneufnach 30 Grad und klar, dazu Füssen 28 Grad. Am Nachmittag scheint häufig die Sonne, bei hochsommerlicher Hitze und leichtem Wind noch stehen 31 bis 33 Grad an. Es bleibt hochsommerlich heiß.
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8: Bei uns immer die wichtigsten Verkehrsmeldungen zuerst. Vorsicht auf der A7 Ulm Richtung Füssen-Reute zwischen Dreieck Hettestetten und Föhringen. Ein Metallteil liegt auf der Fahrbahn. Vorsicht auf der A7 Füssen-Reute Richtung Ulm zwischen Illertissen und Föhringen steht ein defekter Personenkraftwagen. Personen sind auf der Fahrbahn und der Standstreifen ist blockiert. Zwischen Nersingen und Kreuz Ulm-Elchingen ist nach einem Unfall der Standstreifen blockiert. Personen sind auf der Fahrbahn. Auf der A96 Lindau Richtung München zwischen Raststätte Lechwiesen Süd und Landsberg Ost 2 Kilometer Stau mit bis zu 21 Minuten Zeitverlust. Zwischen Landsberg Nord und Landsberg Ost Unfall mit einem Bus. Der Verkehr wird über den Standstreifen geleitet. Die neuesten Blitzer auf der B25 bei Donauwörth, in der Thyssenstraße in Gersthofen sowie in der Oskar-von-Miller-Straße in Neusäß, in der Augsburger Straße in Königsbrunn und der Hochstraße in Buch, in der Mindelheimer Straße in Bad Wörishofen und der Bregenzer Straße in Weiler-Simmerberg. Besser unterwegs mit KI und unserer Community.
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0: Es ist 15 Uhr. 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
1: Im Moment in Augsburg-Bergheim wolkenlos bei 32 Grad, Eurasburg 30 Grad und Ettringen ebenfalls 30 Grad. Am Nachmittag scheint meist die Sonne, bei heißer Luft wenig Wind und 30 bis 33 Grad über Augsburg, Nordschwaben und dem Allgäu. Später ziehen örtlich Schauer oder Gewitter auf, in der Nacht lockern die Wolken auf. Morgen wird es wechselhafter, im Norden aber häufiger freundlich.
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1: Bei uns immer die wichtigsten Verkehrsmeldungen zuerst. B17 Landsberg Richtung Augsburg zwischen Bärenkeller Oberhausen Süd in Augsburg und A8 B2 Augsburg West in Gersthofen. Wanderbaustelle auf dem linken Fahrstreifen, auch in Gegenrichtung. A96 Lindau Richtung München zwischen Landsberg Nord und Landsberg Ost blockiert ein defekter LKW den Standstreifen. Zwischen Bad Wörishofen und Buchlohe West eine ungesicherte Unfallstelle. B16 Kaufbeuren Richtung Füssen zwischen Rosshaupten und Abzweig nach Dietringen 1 Kilometer Stau mit bis zu 15 Minuten Zeitverlust. Die neuesten Blitzer auf der Goethestraße in Oettingen in Bayern sowie auf der B25 bei Donauwörth, in Königsbrunn auf der Augsburger Straße, in Buch auf der Hochstraße und in Bad Wörishofen auf der Mindelheimer Straße.
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9: Im Moment in Augsburg-Bergheim wolkenlos bei 32 Grad, Eurasburg 30 Grad und Ettringen ebenfalls 30 Grad. Am Nachmittag scheint meist die Sonne, bei heißer Luft wenig Wind und 30 bis 33 Grad über Augsburg, Nordschwaben und dem Allgäu. Später ziehen örtlich Schauer oder Gewitter auf, in der Nacht lockern die Wolken auf. Morgen wird es wechselhafter, im Norden aber häufiger freundlich.
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9: Bei uns immer die wichtigsten Verkehrsmeldungen zuerst. Auf der A8 Stuttgart Richtung München ist zwischen Friedberg und Dasing eine Baustelle. Vorsicht auf der A96 Lindau Richtung München. Zwischen Bad Wörishofen und Buchloe West blockiert ein Unfall den Standstreifen. Auf der B16 Kaufbeuren Richtung Füssen staut es sich zwischen Rosshaupten und dem Abzweig nach Dietringen auf einem Kilometer mit bis zu 15 Minuten Zeitverlust. Die neuesten Blitzer in Oettingen in Bayern auf der Goethestraße und in Buch auf der Hochstraße, in Hurlach auf der Iglinger Straße, in Königsbrunn auf der Augsburger Straße sowie in Bad Wörishofen auf der Mindelheimer Straße. Gute Fahrt dank KI und unserer Community.
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0: Es ist 16 Uhr. 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
1: Momentan messen wir in Augsburg, Hauenstetten 32 Grad bei wolkenlosem Himmel, in Sierenbach ebenfalls 32 und in Trunkelsberg 31 Grad. Am Mittwochnachmittag gibt es in Augsburg, Nordschwaben und im Allgäu viel Sonne, zeitweise ziehen Wolken durch und zum Abend sind bei rund 31 Grad örtliche Schauer möglich. In Augsburg, Nordschwaben und im Allgäu wird die Nacht mild und teils wolkig, morgen zeigt es sich zunächst vielerorts grau, vor allem im Allgäu und im südlichen Vorland, später lockert es auf. Am Freitag kehrt die Sonne zurück, mit Tiefstwerten zwischen 14 und 18 Grad wird es deutlich frischer, zum Wochenende sonnig und warm.
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1: Auf der A8 Stuttgart Richtung München ist zwischen Friedberg und Dasing bis heute ca. 16 Uhr eine Baustelle. Die neuesten Blitzer findet ihr am alten Einlass in Augsburg, auf der Goethestraße in Oettingen in Bayern, auf der B12 bei Weidnau und auf der Mindelheimer Straße in Bad Wörishofen.
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7: Aktuell meldet Augsburg Pfersee 32 Grad und trocken, Schwabmünchen ebenfalls 32 Grad und Benningen 32 Grad. Sommerliche Wärme mit Sonne und Wolken bei 32 Grad und meist schwachem Wind. Am Abend örtlich Schauer, später meist trocken, die Nacht mild. Am Donnerstag ist es wolkiger und in weiten Teilen eher grau, freundliche Abschnitte sind möglich. In der Nacht auf Freitag sinken die Temperaturen auf rund 15 Grad, tagsüber kehrt die Sonne häufiger zurück. Zum Wochenende wird es sonnig und warm, im Norden freundlicher als im Süden.
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7: Bei uns immer die wichtigsten Verkehrsmeldungen zuerst. A7 Ulm Richtung Füssenreute. Zwischen Dietmannsried und Rastplatz Seebach ist der Standstreifen blockiert. Lkw benutzen den linken Fahrstreifen. B300 Memmingen Richtung Augsburg. Zwischen Abzweig nach Tannhausen und Abzweig nach Mottershofen. 2 Kilometer Stau. Zeitverlust bis zu 12 Minuten. Die neuesten Blitzer stehen am alten Einlass in Augsburg und auf der Goethestraße in Oettingen in Bayern, auf der Iglinger Straße in Hurlach sowie auf der Mindelheimer Straße in Bad Wörishofen. Besser unterwegs mit KI und unserer Community.
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0: 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Es ist 17 Uhr. 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
1: Die aktuellen Wetterwerte. Augsburg-Inningen 32 Grad, Langeringen ebenfalls 32 Grad und Memmingen 31 Grad, wolkenlos. Am Nachmittag ziehen bei uns Wolken durch, bei 30 bis 32 Grad. Gegen Abend sind örtlich Schauer möglich, der Wind ist leicht. In Augsburg, Nordschwaben und dem Allgäu ist die Nacht mild und teils bewölkt. Morgen zeigt sich der Himmel häufiger grau, mit mehr Sonne in Nordschwaben und einzelnen freundlichen Abschnitten im Allgäu. Am Freitag beginnt es in den kühleren Lagen mit 13 bis 19 Grad. Danach ist es wieder freundlich und sonnig. Zum Wochenende setzt sich sonniges Wetter durch. Der Trend ist insgesamt weitgehend konstant.
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1: Bei uns immer die wichtigsten Verkehrsmeldungen zuerst. Auf der B17 Landsberg Richtung Greute staut es sich zwischen Horn und Füssen auf 1 Kilometer mit bis zu 9 Minuten Zeitverlust. Auf der B300 Memmingen Richtung Augsburg sind zwischen Abzweig nach Tannhausen und Abzweig nach Muttershofen 2 Kilometer Stau mit bis zu 12 Minuten Zeitverlust. Die neuesten Blitzer gibt es auf der Goethestraße in Oettingen in Bayern, der Hauptstraße in Gundremmingen und am alten Einlass in Augsburg. Besser unterwegs mit KI und unserer Community.
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12: Im Moment in Graben 32 Grad und klar. Augsburg, Jakober Vorstadt 32 Grad und stark bewölkt. Dazu Immenstadt 29 Grad. Zum frühen Abend ziehen Wolken durch. Örtlich sind Schauer möglich. In Augsburg, Nordschwaben und dem Allgäu ist es zunächst warm bei 30 bis 32 Grad. Der Wind weht nur leicht. Später lockert es häufiger auf. Die Nacht ist mild und überwiegend trocken. Morgen ziehen mehr Wolken durch mit freundlichen Abschnitten und nur vereinzelt Regen. Am Freitag setzt sich die Sonne wieder öfter durch. Das Wetter ist aber leicht wechselhaft. Am Wochenende liegen die Temperaturen zum Tagesstart bei 13 bis 16 Grad. Danach ist es erneut freundlich und deutlich wärmer.
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12: Bei uns immer die wichtigsten Verkehrsmeldungen. Zuerst auf der B300 Memmingen Richtung Augsburg. Zwischen Abzweig nach Tannhausen und Abzweig nach Muttershofen staut es sich auf 2 Kilometer. Zeitverlust bis zu 12 Minuten. Die neuesten Blitzer am alten Einlass in Augsburg, auf der Hauptstraße in Gundremmingen und der Goethestraße in Oettingen in Bayern. Kommt gut an, dank KI und unserer Community.
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0: 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Es ist 18 Uhr. 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
1: Momentan werden in Augsburg-Lechhausen 32 Grad bei wolkenlosem Himmel gemessen. In Bobingen ebenfalls 32 Grad bei trockenem Wetter, sowie in Kirchheim in Schwaben 30 Grad. Bei leichtem Wind sind später über Augsburg, Nordschwaben und im Allgäu vereinzelt Schauer möglich. In der Nacht kühlt es je nach Lage auf 15 bis 21 Grad ab. Morgen wechseln Sonne und Wolken, im Allgäu ist es eher grau, Nordschwaben freundlicher. Am Freitag kehrt die Sonne verbreitet zurück, zum Wochenende hin ist es sonnig bei Höchstwerten zwischen 27 und 29 Grad.
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1: Bei uns immer die wichtigsten Verkehrsmeldungen. Zuerst auf der B300 Memmingen Richtung Augsburg. Zwischen Abzweig nach Tannhausen und Abzweig nach Muttershofen staut es sich auf 2 Kilometer. Zeitverlust bis zu 12 Minuten. Die neuesten Blitzer am alten Einlass in Augsburg, auf der Hauptstraße in Gundremmingen und der Goethestraße in Oettingen in Bayern. Kommt gut an, dank KI und unserer Community.
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7: Aktuell meldet Augsburg, Spicke, Herrenbach 32 Grad und leicht bewölkt, Eichach ebenfalls 32 Grad, Oberstdorf 27 Grad und bedeckt. Am frühen Mittwochabend ziehen bei uns Wolken durch, örtlich gibt es Schauer, bis Mitternacht liegen die Werte um 30 Grad bei meist schwachem Wind. In der Nacht ist es mild, morgen zeigt es sich wolkiger und regional trüb mit einzelnen Schauern im Süden. Am Freitag lockert es häufiger auf, in alpennahen Lagen mit Frühwerten zwischen 14 und 19 Grad. Zum Wochenende zeigt sich erneut öfter die Sonne, die Nächte sind frischer. In Augsburg, Nordschwaben und im Allgäu ist es leicht wechselhaft, im Norden freundlicher als am Alpenrand.
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7: Bei uns immer die wichtigsten Verkehrsmeldungen zuerst. Vorsicht auf der A96 München Richtung Lindau. Zwischen Windach und Schöffelding ist der Standstreifen durch einen defekten LKW blockiert. Außerdem befinden sich Personen auf der Fahrbahn. Vorsicht auf der B12 Buchlohe Richtung Kempten. Zwischen Jengen und Germaringen blockiert ein defekter LKW den rechten Fahrstreifen. Außerdem befinden sich Personen auf der Fahrbahn. Die neuesten Blitzer stehen auf der Hauptstraße in Gundremmingen und der Uferstraße in Türkheim. Kommt gut an, dank KI und unserer Community.
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1: Die aktuellen Wetterwerte. Augsburg, Hammerschmiede 31 Grad und trocken, Kübach 32 Grad, Erkheim 28 Grad. Am Mittwochabend ziehen über Augsburg, Nordschwaben und dem Allgäu Wolken auf. Örtlich sind noch Schauer oder Gewitter möglich. In der Nacht ist es meist trocken und mild. Morgen scheint häufig die Sonne, im südlichen Teil der Region ist es öfter grau. Am Freitag zeigt es sich wieder sonniger bei 22 bis 27 Grad. Am Samstag ist es freundlich, nach frischem Start steigen die Temperaturen auf 23 bis 29 Grad.
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1: Bei uns immer die wichtigsten Verkehrsmeldungen zuerst. B300 Memmingen Richtung Augsburg zwischen Abzweig nach Tannhausen und Abzweig nach Muttershofen. 2 Kilometer Stau, 12 Minuten Zeitverlust. Die neuesten Blitzer stehen auf der Hauptstraße in Gundremmingen, der Bahnhofstraße in Senden und der Uferstraße in Türkheim. Besser unterwegs mit KI und unserer Community.
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2: Die aktuellen Wetterwerte. Augsburg, Hammerschmiede 31 Grad und trocken. Kübach 32 Grad, Erkheim 28 Grad. Am Mittwochabend ziehen über Augsburg, Nordschwaben und dem Allgäu Wolken auf. Örtlich sind noch Schauer oder Gewitter möglich. In der Nacht ist es meist trocken und mild. Morgen scheint häufig die Sonne. Im südlichen Teil der Region ist es öfter grau. Am Freitag zeigt es sich wieder sonniger bei 22 bis 27 Grad. Am Samstag ist es freundlich. Nach frischem Start steigen die Temperaturen auf 23 bis 29 Grad.
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2: Bei uns immer die wichtigsten Verkehrsmeldungen zuerst. Auf der B300 Memmingen Richtung Augsburg staut es sich zwischen Abzweig nach Tannhausen und Abzweig nach Muttershofen auf 2 Kilometer mit bis zu 12 Minuten Zeitverlust. Die neuesten Blitzer in der Bahnhofstraße in Senden und in der Uferstraße in Türkheim.
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0: 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Es ist 20 Uhr. 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
1: Aktuell meldet Augsburg-Lechhausen 29 Grad und stark bewölkt, Petersdorf 29 Grad und Lauben 27 Grad und trüb. In den kommenden Stunden sind örtlich Schauer oder Gewitter möglich, die Nacht ist mit rund 20 Grad mild. Morgen ist es zunächst häufiger grau, später lockern die Wolken auf. In Augsburg, Nordschwaben und im Allgäu ist es im Süden etwas wolkiger, im Norden sonniger. Am Freitag setzt sich zunehmend die Sonne durch, zum Wochenende ist es wieder freundlicher mit Höchstwerten um 28 Grad.
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1: Bei uns immer die wichtigsten Verkehrsmeldungen zuerst. Vorsicht auf der A8 Stuttgart Richtung München zwischen Zusmarshausen und dem Rastplatz Streitheimer Forst Süd. Gefahr durch einen defekten LKW. Vorsicht auf der B2 Donauwörth Richtung Augsburg an der Ausfahrt Mertingen wegen verlorener Ladung. Auf der B300 Memmingen Richtung Augsburg staut es sich zwischen dem Abzweig nach Tannhausen und dem Abzweig nach Muttershofen auf 2 Kilometer mit bis zu 12 Minuten Zeitverlust. Wir haben nur einen Blitzer vorliegen in der Bahnhofstraße in Senden.
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1: Aktuell meldet Augsburg-Lechhausen 29 Grad und stark bewölkt, Petersdorf 29 Grad und Lauben 27 Grad und trüb. In den kommenden Stunden sind örtlich Schauer oder Gewitter möglich, die Nacht ist mit rund 20 Grad mild. Morgen ist es zunächst häufiger grau, später lockern die Wolken auf. In Augsburg, Nordschwaben und im Allgäu ist es im Süden etwas wolkiger, im Norden sonniger. Am Freitag setzt sich zunehmend die Sonne durch, zum Wochenende ist es wieder freundlicher mit Höchstwerten um 28 Grad.
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1: Bei uns immer die wichtigsten Verkehrsmeldungen zuerst. Vorsicht auf der A8 Stuttgart Richtung München zwischen Zusmarshausen und dem Rastplatz Streitheimer Forst Süd. Gefahr durch einen defekten LKW. Vorsicht auf der B2 Donauwörth Richtung Augsburg an der Ausfahrt Mertingen wegen verlorener Ladung. Auf der B300 Memmingen Richtung Augsburg staut es sich zwischen dem Abzweig nach Tannhausen und dem Abzweig nach Muttershofen auf 2 Kilometer mit bis zu 12 Minuten Zeitverlust. Wir haben nur einen Blitzer vorliegen in der Bahnhofstraße in Senden.
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0: Es ist 21 Uhr. 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
1: Momentan messen wir in Augsburg 27 Grad und trocken, in Bonnstetten 28 Grad, dazu Babenhausen stark bewölkt bei 26 Grad. Am Abend wechseln sich Wolken und Auflockerungen ab, örtlich gibt es Schauer. Im Norden sind sie am ehesten möglich, im Süden halten sich die Wolken länger. Der Wind ist meist schwach, in der Nacht sinken die Temperaturen auf 18 bis 22 Grad. Morgen beginnt es vielerorts freundlich, im Alpenvorland halten sich jedoch länger Wolken. Und am Freitag setzt sich die Sonne häufiger durch, Schauer sind die Ausnahme. Am Wochenende zeigt es sich freundlich und warm. Die Höchstwerte liegen zwischen 27 und 29 Grad.
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1: Aktuell liegen uns keine Verkehrsstörungen vor. Es ist nur ein Blitzer gemeldet auf der Bahnhofstraße in Senden.
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1: Momentan messen wir in Augsburg 27 Grad und trocken, in Bonstetten 28 Grad, dazu Babenhausen stark bewölkt bei 26 Grad. Am Abend wechseln sich Wolken und Auflockerungen ab, örtlich gibt es Schauer. Im Norden sind sie am ehesten möglich, im Süden halten sich die Wolken länger. Der Wind ist meist schwach, in der Nacht sinken die Temperaturen auf 18 bis 22 Grad. Morgen beginnt es vielerorts freundlich, im Alpenvorland halten sich jedoch länger Wolken. Und am Freitag setzt sich die Sonne häufiger durch, Schauer sind die Ausnahme. Am Wochenende zeigt es sich freundlich und warm. Die Höchstwerte liegen zwischen 27 und 29 Grad.
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1: Aktuell liegen uns keine Verkehrsstörungen vor. Es ist nur ein Blitzer gemeldet auf der Bahnhofstraße in Senden.
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0: Es ist 22 Uhr. 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
1: Im Moment in Augsburg trocken und trüb bei 27 Grad, Kloster Lechfeld ebenfalls 27 Grad und Wegensbach 24 Grad bei bedecktem Himmel. Am Mittwochabend ziehen örtlich noch Gewitter und Schauer über Augsburg, Nordschwaben und das Allgäu, dazwischen lockert es auf. In der Nacht ist es mild mit rund 20 Grad. Am Donnerstag wechseln sich Sonne und Wolken ab bei 24 bis 29 Grad, Freitag zeigt sich freundlicher und etwas frischer, zum Wochenende scheint häufig die Sonne bei meist schwachem Wind.
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1: Bei uns immer die wichtigsten Verkehrsmeldungen zuerst. A8 Stuttgart Richtung München. Zwischen Günzburg und Burgau sind nach einem Unfall der Standstreifen und der rechte Fahrstreifen blockiert. Es ist nur ein Blitzer gemeldet. Auf der Osttangente in Sonntheim.
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1: Im Moment in Augsburg trocken und trüb bei 27 Grad, Kloster Lechfeld ebenfalls 27 Grad und Wegensbach 24 Grad bei bedecktem Himmel. Am Mittwochabend ziehen örtlich noch Gewitter und Schauer über Augsburg, Nordschwaben und das Allgäu, dazwischen lockert es auf. In der Nacht ist es mild mit rund 20 Grad. Am Donnerstag wechseln sich Sonne und Wolken ab bei 24 bis 29 Grad. Freitag zeigt sich freundlicher und etwas frischer. Zum Wochenende scheint häufig die Sonne bei meist schwachem Wind.
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1: Bei uns immer die wichtigsten Verkehrsmeldungen zuerst. A8 Stuttgart Richtung München. Zwischen Günzburg und Burgau sind nach einem Unfall der Standstreifen und der rechte Fahrstreifen blockiert. Es ist nur ein Blitzer gemeldet. Auf der Osttangente in Sonntheim.
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0: Es ist 23 Uhr. 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
1: Im Moment in Augsburg, Wersee 23 Grad bei Regen, in Affing ebenfalls 23 Grad, dazu Bad Wörishofen 20 Grad bei Gewitter. Über Augsburg, Nordschwaben und dem Allgäu ziehen heute Abend noch Schauer und örtliche Gewitter durch. Vorsicht bei Gewittern.
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1: Bei uns immer die wichtigsten Verkehrsmeldungen. Zuerst A8 Stuttgart Richtung München zwischen Friedberg und Dasing. Gefahr durch zwei ungesicherte Unfallstellen. Zwischen Günzburg und Burgau ist die Standstreifenblockierung beseitigt. Auf der A96 München Richtung Lindau besteht im Tunnel Eching Aquaplaning Gefahr. Der linke Fahrstreifen ist gesperrt. Auf der B19 und B308 Oberstdorf Richtung Kempten liegt in Rieden zwischen Sonthofen Zentrum und Ortsausgang ein totes Tier auf der Fahrbahn. Die neuesten Blitzer in Augsburg auf der Kriegshaberstraße und auf der Osttangente in Sonntheim. Kommt gut an, dank KI und unserer Community.
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1: Im Moment in Augsburg, Wersee 23 Grad bei Regen, in Affing ebenfalls 23 Grad, dazu Bad Wörishofen 20 Grad bei Gewitter. Über Augsburg, Nordschwaben und dem Allgäu ziehen heute Abend noch Schauer und örtliche Gewitter durch. Vorsicht bei Gewittern.
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1: Bei uns immer die wichtigsten Verkehrsmeldungen. Zuerst A8 Stuttgart Richtung München zwischen Friedberg und Dasing. Gefahr durch zwei ungesicherte Unfallstellen. Zwischen Günzburg und Burgau ist die Standstreifenblockierung beseitigt. Auf der A96 München Richtung Lindau besteht im Tunnel Eching Aquaplaning Gefahr. Der linke Fahrstreifen ist gesperrt. Auf der B19 und B308 Oberstdorf Richtung Kempten liegt in Rieden zwischen Sonthofen Zentrum und Ortsausgang ein totes Tier auf der Fahrbahn. Die neuesten Blitzer in Augsburg auf der Kriegshaberstraße und auf der Osttangente in Sontheim. Kommt gut an, dank KI und unserer Community.
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0: Es ist 0 Uhr. 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
1: Die aktuellen Wetterwerte. Augsburg 21 Grad und Regen. Obergriesbach ebenfalls 21 Grad. Dazu Mindelheim 19 Grad bei Gewitter. Am späten Abend Bewölkung und örtlich Schauer. In der Nacht sind einzelne Schauer möglich. Dazwischen lockert es auf. Morgen meist freundliches Wetter mit Sonne. Am Nachmittag liegen die Werte zwischen 24 und 29 Grad. Im Süden bleibt es häufiger grau. Am Freitag setzt sich die Sonne verbreitet durch bei nachlassender Wärme. Zum Wochenende beginnt der Tag deutlich frischer mit 11 bis 14 Grad, bevor es wieder sonniger wird. Insgesamt zeigt sich ein etwas kühlerer Trend.
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1: Bei uns immer die wichtigsten Verkehrsmeldungen zuerst. A96 München Richtung Lindau. Im Tunnel Eching besteht Aquaplaning-Gefahr. Der linke Fahrstreifen ist gesperrt. Die neuesten Blitzer in der Kriegshaberstraße in Augsburg sowie auf der B25 bei Möttingen und auf der Osttangente in Sontheim. Besser unterwegs mit KI und unserer Community.
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1: Die aktuellen Wetterwerte. Augsburg 21 Grad und Regen. Obergriesbach ebenfalls 21 Grad. Dazu Mindelheim 19 Grad bei Gewitter. Am späten Abend Bewölkung und örtlich Schauer. In der Nacht sind einzelne Schauer möglich. Dazwischen lockert es auf. Morgen meist freundliches Wetter mit Sonne. Am Nachmittag liegen die Werte zwischen 24 und 29 Grad. Im Süden bleibt es häufiger grau. Am Freitag setzt sich die Sonne verbreitet durch bei nachlassender Wärme. Zum Wochenende beginnt der Tag deutlich frischer mit 11 bis 14 Grad, bevor es wieder sonniger wird. Insgesamt zeigt sich ein etwas kühlerer Trend.
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1: Bei uns immer die wichtigsten Verkehrsmeldungen zuerst. Auf der A96 München Richtung Lindau besteht im Tunnel Eching Aquaplaning-Gefahr. Der linke Fahrstreifen ist gesperrt. Die neuesten Blitzer gibt's auf der B25 bei Möttingen sowie auf der Osttangente in Sontheim. Gute Fahrt, dank KI und unserer Community.
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0: Es ist 1 Uhr. 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
1: Im Moment in Augsburg-Bergheim 20 Grad und trocken, Gessartshausen 18 Grad, Waltenhofen 20 Grad. Zum Start in den Donnerstag liegt bei uns noch eine dichte Wolkendecke. Im Mindeltal sind einzelne leichte Regenfälle möglich. Im Tagesverlauf lockert es auf. Nördlich zeigt sich häufiger die Sonne, während es im Alpenvorland länger grau ist. Die kommende Nacht zeigt sich klarer. Die Temperaturen sinken auf etwa 12 bis 17 Grad. Am Freitag scheint nach einem freundlichen Start oft die Sonne. Später ziehen wieder mehr Wolken auf. Am Wochenende ist es überwiegend sonnig und trocken, bevor am Sonntag mit 31 bis 33 Grad der nächste deutliche Wärmeschub ansteht.
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1: Bei uns immer die wichtigsten Verkehrsmeldungen. Zuerst A7 Ulm Richtung Füssenreute. Zwischen Illertissen und Altenstadt an der Iller. Linker Fahrstreifen wegen Nachtbaustelle gesperrt. A8 Stuttgart Richtung München. Zwischen Kreuz Ulm-Elchingen und Leipheim auf einen Fahrstreifen verengt. Mittlerer und rechter Fahrstreifen gesperrt. In der Gegenrichtung nach Stuttgart zwischen Leipheim und Kreuz Ulm-Elchingen ebenfalls auf einen Fahrstreifen verengt. Linker und mittlerer Fahrstreifen gesperrt. Auf der A96 München Richtung Lindau ist im Tunnel Eching wegen Aquaplaning-Gefahr der linke Fahrstreifen gesperrt. Uns liegt nur ein Blitzer vor, auf der B25 bei Möttingen.
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1: Im Moment in Kamlach bedeckt bei 19 Grad, Augsburg 20 Grad und Gersthofen ebenfalls 20 Grad. In der Nacht ziehen Wolken durch, örtlich fällt leichter Regen. Und in Augsburg, Nordschwaben und im Allgäu ist es bis zum frühen Morgen meist bewölkt bei 12 bis 18 Grad. Am Freitag setzt sich die Sonne zunehmend durch, im Oberallgäu zeigen sich zunächst dichtere Wolken. Am Samstag ist es verbreitet sonnig, am Sonntag heiß mit 31 bis 33 Grad als Höhepunkt der Wärme.
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1: Bei uns immer die wichtigsten Verkehrsmeldungen zuerst. Auf der A7 Ulm Richtung Füssenreute zwischen Nersingen und Dreieck-Hettistetten gab es einen Unfall. Der Standstreifen ist blockiert. Vorsicht, Fahrzeugteile liegen auf der Fahrbahn. Auf der A96 München Richtung Lindau ist im Tunnel Eching wegen Aquaplaning-Gefahr der linke Fahrstreifen gesperrt. Und hier der neueste Blitzer auf der Bundesstraße in Fischen.
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0: Es ist 2 Uhr. 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
1: Im Moment in Pfaffenhausen 21 Grad und bedeckt, Augsburg 20 Grad und ebenfalls stark bewölkt, dazu Meitingen 20 Grad. In der frühen Nacht zeigt sich über Augsburg, Nordschwaben und dem Allgäu ein wechselnd bewölkter Himmel. Örtlich fällt noch leichter Regen bei 18 bis 22 Grad. Bis zum Morgen ist es meist wolkig, später gibt es erste Auflockerungen. Am Freitag zeigt es sich freundlicher und überwiegend sonnig, am Samstag setzt sich die Sonne verbreitet durch. Zum Sonntag hin ist es deutlich heißer, mit 31 bis 33 Grad, im Voralpenland zunächst etwas grauer, während Nordschwaben rascher aufklart.
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1: Bei uns immer die wichtigsten Verkehrsmeldungen zuerst. Auf der A7 Ulm Richtung Füssenreute zwischen Nersingen und Dreieck Hettistetten gab es einen Unfall. Der Standstreifen ist blockiert. Vorsicht, Fahrzeugteile liegen auf der Fahrbahn. Auf der A96 München Richtung Lindau ist im Tunnel Eching wegen Aquaplaning-Gefahr der linke Fahrstreifen gesperrt. Und hier der neueste Blitzer auf der Bundesstraße in Fischen.
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